0: Hallo, du?
1: Natürlich am Achet.
0: Auf Fella?
1: Schau mal, warum.
0: Montag sagen wir nur am Mug.
1: Ich guck mal, ich kiefe.
0: Tschala, bitte, Mark.
1: Ich kriege Feuer. 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
0: I don't know.
1: I tell you what, Daddy.
0: Thank you, Mark.
1: Thanks, Daddy.